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0: Warum glauben Künstler immer, sie müssten sich nicht an die Regeln halten?
1: Writers, die meisten von ihnen sind degeneriert. Don't ask me how I know.
2: Allerdings! Gute Sitten zu erbitten ist doch völlig unbestritten.

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0: Messieurs, Damen, La Cage au Folk präsentiert voller Stolz den größten Star der Riviera, die einzige und einmalige Zaza!
1: Bonsoir, bonsoir, bonsoir, Messieurs, Damen. Comment ça va? Ça va bien? Hier im La Cage nehmen wir das Leben, wie soll ich es ausdrücken, von einer ganz bestimmten Seite. Keine Angst, Sie haben nichts zu befürchten. Sie werden gleich die Bedeutung begreifen.

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0: Hier, das ist dein letzter Lohn als Müllerbursche.
1: Ja, es wird Zeit, die Mühle zu verlassen. Komm, such dir einen Lehrmeister.
0: Mach's gut, Kleiner.
1: Viel Glück auf deinen Wegen.

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1: Doug, hilf mir beim Füttern der Tiere. Der Sicherheitsdienst durchsucht jedes einzelne Flugzeug im Schneckentempo. Aber am Ende haben wir 8 Hunde, 9 Katzen, eine davon epileptisch und 2 seltene Bonobo-Schimpansen. Wobei das Weibchen schwanger ist, wir müssen sie aus diesem Flugzeug holen. Ja, hallo, kann ich den Bürgermeister sprechen? Ja, hier ist nochmal Bonnie Harris. Ja, ich warte.
2: Keine seltenen Schimpansen auf kanadischem Boden. Ist eigentlich eine klare Ansage der FAA.
1: Sag, nimm.
2: Was ist denn das?
1: Seltene Schimpansenkacke, was glaubst du? Ja, den Bürgermeister. Ja, ich warte.
2: Ich muss zurück ins Kontrollzentrum.
1: Sag, guck mal nach oben. Siehst du irgendetwas fliegen?
2: Ich weiß ja nicht, was am anderen Ende des Atlantiks passiert.
1: Hol mir einfach noch mehr Streu aus
2: dem Wagen. Hol dir selber Streu.
1: Toll, danke, tschüss. Nein, nicht Sie! Hallo? Hallo?
3: Die Gesundheitsbehörde will, dass wir das Ganze erst im Kühl stellen. Aber wo denn? Die Unterkünfte sind dafür nicht ausgestattet.
1: Ja, und wir kriegen noch 3 LKW-Ladungen an Essen.
3: Sagt die ab, wir können das nicht lagern.
4: Ja, aber was sollen die Leute essen?
2: Und das nächste Mal Rogers TV muss sagen, dass Rotary, Hockey, der Jugendtreff, alles bis auf weiteres ausfällt.
1: Ja, wir haben schon.
2: Ich schick's doch an.
5: Moment. Hast du gerade gesagt, Hockey fällt aus?
6: 15.47 Uhr. Die Stadt bittet darum, alle Essensgroßlieferungen in die Eissporthalle zu bringen. Und weil Hockey ausfällt, nennt der Bürgermeister sie jetzt
5: den größten begehbaren Kühlschrank der Welt!

Sturmius, du sollst es sein, der das Kreuz an diesem Ort aufstellt. Das Kreuz, das unseren Glauben verkündet. Ich sehe es hoch auf den Dächern unseres Klosters thronen. Es wird weit über den Fluss und die Wälder hinaus für

0: Wir wollen zu König Haggard. Ist er zu sprechen?
1: König Haggard ist sehr beschäftigt.
2: Kein König kommt ohne einen echten Zauberer aus.
3: Schmendrick.
2: Aber keine Sorge, jetzt habt ihr ja mich.
3: Schmendrick.
2: Und meine besten Tricks.
0: Himmel, hilf uns.

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Dir ist das aber egal.

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1: Das sieht mir ganz nach faulen Tricks aus. Was hat der Red von Boost Blues vor? Was wird Rusty tun? Wir werden es ja sehen, denn das Jahrhundertrennen geht gleich los.

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Nehmen Sie mich bitte mit Mr. De Winters Zimmer. 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Vielen Dank. Merci beaucoup, Monsieur. 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

0: 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Manchmal steckt ein Dämon drin.
1: Max, wie gut, dich noch einmal zu sehen.
0: Was soll das denn heißen?
1: Mrs. Van Hopper will abreisen. Wir fahren nach New York.
0: Und du begleitest sie?
1: Ich muss. Du weißt doch, ich bin ihre Angestellte. Ich kann es mir nicht leisten, wählerisch zu sein.
0: Nun gut. Mrs. Van Hopper will also wieder heim. Ich auch. Sie fährt nach New York und ich fahre nach Mandalay. Wohin möchtest du? Du kannst wählen.
1: Ach, bitte, Maxim, lass die Scherze. Mach es mir nicht noch schwerer.
0: Vor dem Frühstück mache ich nie Scherze. Entscheide dich, New York oder Mandalay.
1: Soll das etwa heißen, du bietest mir eine Stellung an? Als deine Sekretärin oder so?
0: Nein. Kleiner Dummkopf. Ich frage dich, ob du mich heiraten willst.
1: Du fragst, was?
0: Ich will, dass du meine Frau wirst. Was hältst du davon?
1: Ich weiß nicht. Ich gehöre doch nicht in deine Welt.
0: Gut. Also nein. Und ich dachte, du liebst mich.
1: Aber das tue ich ja. Ich liebe dich mehr als alles auf der Welt.

0: Mandalay wird dir gefallen.
1: Bist du so weit? Wir müssen auf die Mr. De Winter! Was für eine unerwartete Freude! Sie sind gekommen, um mir Adieu zu sagen. Wie nett von Ihnen.
0: Tja, um ehrlich zu sein, ich wollte Ihnen nur mitteilen, Ihre Gesellschafterin wird Sie nicht nach New York begleiten können.
1: Wieso das?
0: Wir heiraten.
1: Wie bitte?
0: Ich wünsche Ihnen eine angenehme Reise, Mrs. Van Hopper, und grüßen Sie New York von mir. Ich lasse inzwischen dein Gepäck auf meine Suite bringen.
1: Offenbar habe ich dich unterschätzt. Weiß Gott, stille Wasser sind tief. Tennisstunden, dass ich nicht lache. Du hast mich hintergangen.
2: Dass Sie das denken, Mrs. Van Hopper, tut mir leid.
1: Du solltest dir selbst leid tun. Was glaubst du denn, was dich dazu befähigt, Herrin von Mandalay zu werden?
2: Ich liebe ihn.
1: Rebecca de Winter, das war eine Dame von Welt. Von ihren Gesellschaften sprach ganz England.
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1: Mach dich nicht lächerlich. Lady de Winter, ha!

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0: Und das soll ein Lied sein? Doremi Fasonso?
1: Nein, Doremi Fasonso ist nur das Werkzeug, das wir brauchen, um ein Lied zu bauen.
2: Wenn wir diese Noten erstmal in unserem Kopf haben, können wir unendlich viele verschiedene Melodien singen.
1: Wie denn?
2: Wenn wir sie durcheinander mischen. Hör zu!
1: So, do, la, fa, mi, do, re.
2: Jetzt ihr.

0: haben gesagt, ein Wort für jede Note.
1: Ja, Brigitte, genau.
0: Aber als sie gesungen haben, Musik, waren das zwei Noten für ein Wort.
1: Ja, das stimmt. Das macht man manchmal auch. Jetzt alle gemeinsam und...
2: Mä-

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0: Princeton?
1: Ja?
0: Hör mal, Kumpel. Seit 2 Wochen hat dich keine gesehen. Was ist los mit dir?
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0: Mann, du brauchst etwas Abwechslung. Komm, wir gehen raus und stellen die Stadt auf den Kopf.
1: Nein, danke.
0: Princeton, jetzt komm schon. Setz deinen Arsch in Bewegung und hör auf zu jammern.

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1: es
0: euch.
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1: Erzähl uns dann, was jeder tun kann.
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0: Ja, willkommen zurück zum zweiten Teil von This is the Greatest Show. Und gestartet sind wir mit einem Hit aus dem Musical Rock of Ages. Und wir bleiben noch ein kleines bisschen in Amerika. Ja, die Abschlussbälle an amerikanischen Highschools, die tauchen ja bekanntlicherweise immer wieder in Musicals und Filmen auf und so auch im nächsten Broadway-Erfolg. Hier sorgt die junge lesbische Teenagerin Emma für ordentlich Aufruhr im Bundesstaat Indiana, denn sie möchte mit ihrer Freundin Alyssa zum Abschlussball ihrer Highschool gehen. Besonders Alyssas Mutter hat so ihre Schwierigkeiten mit dem Coming-out ihrer Tochter und der Abschlussball wird kurzerhand abgesagt. Emma und Alyssa halten aber an ihrem Traum fest, so viel darf ich schon verraten, und das Ganze kommt natürlich zu einem Happy End, ganz klar. Mit schwungvoller Musik und viel Herz erzählt unser nächster Block aus dem Broadway-Erfolg The Prom von Gerechtigkeit und Akzeptanz. Ich sage einfach mal viel Spaß!
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Ich möchte sofort dort mit ihnen tanzen. Möchte mich drehen und, wie nennen die das? Ah, gehen. Flossen, die tragen nicht allzu weit. 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

0: versteck dich auf der Galerie und schau durchs Geländer, ob auch wirklich schon alle da sind.
1: Ja.
0: Ich will die Letzte sein. Alle sollen sehen, wie die Dame in Weiß die Treppen herunterkommt.
2: Hey, my friend. Have you ever been to New York? No.

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0: wie geht's der Kleinen?
1: Na, mag ich auch was sagen? Also sprechen tut man nicht, aber wenn ich deine Musik spiele, dann singt sie wirklich dazu.
0: Ich kann es kaum erwarten, nach Hause zu kommen. Es ist furchtbar.

0: Sie?
1: Ich tu da was Gescheites?
2: Ja, Mama.
1: Hast du was vor, wenn es zum Anziehen oder soll ich da was schicken?
2: Mama, wir sind in Kalifornien, das ist immer warm.
1: Du bist wo?
2: Das weißt du doch.

0: der Hauptrolle Hans Hölzel, ganz ohne Falco.
1: Das kann der Höhepunkt deiner Karriere werden. Der Weg zum absoluten Weltstar.
0: Na und wo ist der Haken?
2: Naja, du müsstest natürlich hierher ziehen, nach L.A., weil...
0: Hier steht...

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0: Geschau, das Schönste an der amerikanischen Flagge sind doch die rot-weiß-roten Streifen.
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0: Sagen Sie, Doktor, wie viele Verrückte schleusen Sie denn hier im Monat so durch?
1: Hier wird niemand durchgeschleust. Und wir reden nicht von verrückten Menschen, sondern von psychisch Kranken, Graf Rettenberg.
0: Ja, ja, schon gut, Doktor.
1: Schon gut, Rettenberg. Ich weiß, Sie wollen nur das Beste.
0: Majestät, es war ein großer Sieg!
2: Um welchen Preis?
0: Euer Bruder ist bei Dr. Gooden in guten Händen.
2: Es waren alles meine Brüder, die gefallen sind. Und keiner von ihnen hat einen Dürkheim. Wo ist er überhaupt und warum sind Sie an seiner Stelle hier?
0: Graf Dürkheim muss seine Wunden auskurieren. Er hat mich gebeten, ihn zu vertreten.
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0: zeigen Sie mir meinen Bruder.
1: Otto?
0: Was ist mit ihm? 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
2: 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Vielleicht hilft das, vielleicht auch nicht. Prinz Ottos Zustand ist schlimm genug. Viel kann man da nicht falsch machen.
0: Sie sind ein Teufel.
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0: er wird immer in unserem Gedächtnis bleiben. 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

0: Wen haben wir denn hier? Glaube, Liebe, Hoffnung.
1: Und? Wer sind Sie? Der liebe Gott?
0: Niemand, den Sie kennen würden.
1: Unverschämtheit! Aus dem Weg, du Kreatur! Das ist meine letzte Warnung!
0: Und das ist meine. So, nun werfen wir mal einen Blick auf dich, du alte Vettel.
2: Bitte!
0: Was höre ich da? Es ist ja wohl das erste Mal, dass dieses Wort über deine Lippen kommt. Du Heuchlerin! Kleine Spende von der Lady.
3: Wieder Morde, schlimmer als die ersten Morde. Das sind schon Nummer 3 und 4.

0: Theodor. Wo fährst du denn hin?
1: Ich fahre nicht. Ich flüchte. Ich weiß nicht, was man ihnen erzählt hat. Ich habe alles versucht, um sie zu retten.
0: Solche Entscheidung trifft Gott, Theodor, nicht du. Gott und du wissen, dass du es versucht hast. Gute Reise.
2: Schlechte Neuigkeiten von Gott, Teddy.
3: Dass du ein Heuchler bist.
2: Gute Reise!

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0: Es war am nächsten Morgen, als König Ludwig der XI., genannt der Weise,
1: einen Besucher empfing,
2: der unangemeldet um Audienz bat.
3: Majestät!
4: Mein Astrologe hat mir unerwarteten Besuch vorhergesagt.
3: Majestät, ja. Es befindet sich eine Zigeunerhexe in der Stadt, die die Bürger mit Zauberei bedroht. Man muss sie beseitigen. Ich bitte um Sondervollmachten zum Schutz von Volk und Kirche.
4: Frollo, Sie sind ein braver Mann, aber Sie wissen, ich hasse vorschnelles Handeln.
3: Dessen bin ich mir bewusst, Majestät. Ich fürchte nur, Ihre Untertanen könnten es Ihnen als Schwäche auslegen. Die Bürger von Paris haben den Wunsch nach einer starken Hand.
4: Nun gut, tun Sie, was Sie für erforderlich halten. Aber Sie wissen schon, tun Sie es
3: weise. Seien Sie versichert, Majestät, ich werde nur tun, was notwendig ist.

0: Kutio, zwei Freunde, die ihre Waffen lieben.
1: Auch wenn der Fürst zu uns nun spricht, das ändert unser Kampf muss nicht.
0: Und das hier ist Tybalt, ihr Blutsbald, der Schlachtenführer.

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0: Angst.
1: Ja und?
0: Wie schau ich Vater ins Gesicht, wenn er erfährt, das Feuer stammt von uns? Die Nacht gehörte uns zwei, findest du nicht? Und niemand wird's je erfahren, glaubst du daran?
1: Hier steht es, Nathan, schwarz auf weiß. Und Nietzsche lügt nie.

0: Ich kann das nicht machen, Richard. Du wirst wieder dein Doppelspiel treiben. Ich mache das, was du willst, aber du machst nicht, was ich will.
1: Nathan, du enttäuscht mich wirklich. Dabei hattest du dich schon so gut entwickelt. Ich glaube, du verdienst nicht meine Gegenwart. Nein, nie und nimmer. Und was sich hier nervig offenbart, wird immer schlimmer. Nein heißt nein, ich werde

0: Ist das nicht die Schreibmaschine, die du deinen Zimmergenossen im ersten Studienjahr abgeluchst hast?
1: Halt die Klappe und tipp.
0: Eine Sekunde. Ich brauche meine Brille.

0: Gut, jetzt kommt das Beste. Ich hol mein Messer.
1: Wieso ein Messer?
0: Wir müssen es mit Blut besiegeln. Gib mir deinen Finger. Deinen Finger!

0: aus, aus, aus!
1: Ich hab gewonnen. Ich hab wirklich gewonnen.
2: Gewonnen! Ich hab gewonnen! Tja, was sagt ihr jetzt? Wir sind frei! Gebt mir den Brief, na los!
3: Die Räuber zogen sich zur Beratung zurück. Als sie jedoch den Brief des Jungen lasen, waren sie erstaunt. Da stand doch tatsächlich, dass der Junge bei seiner Ankunft im Schloss getötet werden soll.
0: Das können wir nicht zulassen.
4: Und ich hätte da schon eine Idee.
3: Schon wurde der Brief von den Räubern umgeschrieben und Finn machte sich zusammen mit Lord Siegesnot und Prinzessin Max auf den Weg zum Schloss. Dort angekommen herrschte große Aufregung.
4: Prinzessin Maximiliane, dem Himmel sei Dank, euch ist nichts passiert.
5: Junge, was machst du denn hier?
2: Na, der König, er hat mich beauftragt, diesen Brief abzugeben.
5: Eine Nachricht von seiner Majestät. Aha, ja, was?
4: Nein,
5: das ist, er soll, was? Also dann,
4: Befehl ist Befehl.
6: Zeig den Brief, Halbfinger. Der Überbringer dieser Nachricht soll auf der Stelle die Prinzessin heiraten.
7: Was?
3: Und ohne dass Finn oder Prinzessin Max eine Wahl hatten, standen sie auch schon vor dem Traualtar und wurden vermählt. Da schwang die Tür auf und der König stürmte herein.
8: Was geht hier vor sich?
5: Majestät, ich habe euren Befehl ausgeführt, die Vermählung zwischen dem Jungen und der Prinzessin.
8: Das habe ich nie befohlen. In den Kerker mit ihm! Aus meinen Augen!
9: Wer ist er?
8: Zeig dich!
10: Wurde ja auch langsam Zeit für den Auftritt der Titelfigur.
9: Der Teufel. Was willst du von mir?
10: Die Frage ist, was willst du von mir? Dieses Glückskind, ja? Nicht mehr lange und es wird dir alles nehmen. Aber ich könnte dir etwas geben, das dir grenzenlose Macht verleiht. Macht über Raum und Zeit.
9: Hm?
10: Meine Haare. Um es genau zu sagen, meine 3 goldenen Haare.
9: Einfach so. Wo ist der Haken?
10: Kein Haken. Ich will, dass du mir das Glückskind schickst. In die Hölle. Macht es sich tatsächlich auf den Weg und schmort mal wie in der Hölle, so sollst du meine Haare bekommen. Wenn nicht, gehörst du mir.

0: Geschmack.
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0: Ich wollte nicht, dass sie Waffen schmieden. Und sollen.
1: Es ist eure Pflicht.
0: Entscheiden über Krieg und Frieden.
1: Unterschreibt ihr oder nicht?
0: Sie stehen

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0: es ist unser Sohn.
1: 15 Jahre lang habe ich deine Erziehungsmethoden akzeptiert, mein Schatz. Wir haben dem Jungen Spielraum gelassen. Und jetzt ernten wir die bitteren Früchte. Er hat sich als absolut verdorben erwiesen.
0: Hat er nicht.
1: Hör mich zu Ende an.
0: Aber das habe ich. Melchior hat einen Aufsatz verfasst, in dem jedes einzelne Wort der Wahrheit entspricht. Fürchten wir uns so sehr vor der Wahrheit, dass wir uns in den Pulk der Narren und Feiglinge einreihen, indem wir seine unschuldige Handlung gegen ihn richten. Ich werde nicht zulassen, dass Melchior in eine Korrektionsanstalt gesteckt wird, zusammengepfercht zwischen lauter Degenerierten und wahren Verbrechen.

0: Und jetzt muss ich dir das Herz brechen. Frau Bergmann kam heute Nachmittag zu mir. Sie trug einen Brief bei sich von Melchior an die junge Wendler. Er schreibt darin, dass er keine Reue verspüre für das, was sich am Heuboden ereignet habe.
1: Ausgeschlossen?
0: Dass er sich nur danach sehne, dieses Stück vom Paradies wiederzufinden.
1: Lass mich das sehen!
0: Ja, sieh's dir an.

0: Die traurige Tatsache ist, Melchior wusste genau, was er tat. Wie uns sein Aufsatz beweist, wusste er exakt um die Gefahren. Und dennoch hat er es getan. Nicht nur, dass er sich selbst besudelt. Er ruiniert auch dieses Mädchen. Also sag du mir, Fanny, was sollen wir tun?
1: Was du für richtig hältst? Korrektionsanstalt!

0: Andy, ich möchte dich Mr. Hurley vorstellen.
1: Nick.
0: Sorry, Nick. Er wird für einige Zeit bei uns mitarbeiten.
2: Der Nick Hurley?
1: Nur der Sohn. Leider.
2: Nun, es ist mir wirklich eine Ehre, Sie zu treffen, Sir.
1: Wer ist das?
0: Das ist der beste Lehrling, den wir in den letzten Jahren hatten.
1: Wie ist sein Name?
0: Ihr Name ist Alex Owens.
1: Wow.

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0: Tommy kommt heute aus dem Krankenhaus.
1: Hä? Dann ist er ja geheilt.
0: Vollständig geheilt, ja. Er ist ein Wunder der Wissenschaft. Als nächstes wird er der beschissene Premierminister.

0: Tommy.
1: Schatz, lässt du mich eine Tarotkarte ziehen, bitte?
2: Natürlich, Schatz, wie immer.

0: Rom, Italien, Babylon.
1: Wir hörten nie davon.
2: Und so soll es sein, denn Geschichte.

0: 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Wer weiß von Romeos und Julias Liebe?
1: Romeo?

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